Ich war einmal ein Hund. Der himmlische Hundehüter warf mich in die Menschenwelt, statt ins Hundereich, wo ich zu Hause wäre, unter meinensgleichen. Nicht notlitt an Wärme, nicht tippen musste, Tag ein, Tag aus, geruchloses Zeug. Nicht lächeln musste, wenn ich winseln musste. Wenn ein Hund mich beschnuppert, spürt er, spüre ich, dass wir Landsleute sind, Verwandte. Er begrüßt mich zuvorkommend mit graziosen Schwung seines Schwanzes, wird zutraulich, zärtlich gerührt und legt mir seine Seele zu Füßen. Wir wissen, dass wir einer uralten, friedfertigen, weitwitternden Rasse angehören. So guys, give it to me again. I need to hear it again. Come on.

0: Noch steht Johannes an dem gläsernen Meer, das mit Feuer vermischt scheint. Es öffnet sich der Himmel. Aus dem Rauch heraus treten sieben Engel. In ihren Händen haben sie sieben Schalen, enthaltend den Zorn Gottes, den sie sogleich über die Erde ergießen.
1: And I saw seven great and marvelous angels having the seven last plagues. And I saw, as everything was a sea of glass mingled with fire, and I heard a great voice saying to the seven angels, "Go your ways and pour out the vials of the wrath of God upon the earth."
2: Nun geht hin und schüttet aus den Zorn Gottes auf die Erde.
1: And the first angel poured out his vial upon the earth.
3: Und es entstand ein böses Geschwür an den Menschen.
1: And the second angel poured out his vial upon the earth.
3: Und das Meer wurde Blut einer Leiche und alles Lebendige starb in den Meeren.
1: And the third angel poured out his vial upon the rivers and waters.
3: Die Ströme und Quellen, sie wurden zu Blut.
1: And the fourth angel poured out his vial upon the sun.
3: Und die Menschen wurden versenkt von der großen Hitze.
1: And the fifth angel poured out his vial upon the seat of the beast.
3: Und sein Reich wurde verfinstert und die Menschen zerbissen ihre Zunge vor Schmerzen.
1: And the sixth angel poured out his vial all over the great river.
3: Und das Wasser trocknete aus, sodass die Könige kommen konnten von Osten.
1: In this moment I saw three frogs coming out of the mouth of the dragon, and out of the mouth of the beast, and out of the mouth of the prophet. They go forth unto the earth to gather the kings for the great battle into a place called Armageddon.
3: Der Tag wird kommen wie ein Dieb in der Nacht. Da werden die Himmel zergehen, die Elemente werden schmelzen vor Hitze, und die Erde und die Werke, die darauf sind, werden verbrennen.
1: And the seventh angel poured out his vial into the air.
3: Und da, so steht es geschrieben, erklang eine Stimme wie Donner und Blitze, die sprach:
4: Es ist geschehen!

Ich ging in der Stille eines anbrechenden Morgens, noch schläfrig. Und mein Herzschlag war wie das Echo der lautlosen Schläge des Draußen, das mich davontrug. Wenig Körper und ganz allgemeiner Atem wurde ich davon abgehalten, mir selbst zu gehören.

komisch zappelnd in einer Art blinder Alltagsseligkeit. Meine besten Absichten. Das freundliche Missverständnis nach den kurzen Hallos. Anflüge von Liebe, von Neugier. Lebendig gehalten durch kleine rationale Tricks, garantiert mir jede Menge Komik und Lächerlichkeit. In solcher Frühe von den Leuten beäugt, kam ich mir vor wie ein zufälligerweise denkendes Tier.

Fantasie in Blau. Wir gleiten mit einer Geschwindigkeit von 20 Knoten in einer Tiefe von 4500 Metern über den Meeresboden. Meine Frau und ich passen gerade noch in die Gondel. Neben steht uns Kapitän Jacques Cousteau. Er hat eine schöne rote Plümmelmütze auf. Dazu trägt er gelbe Ringelsocken und einen Taucheranorak von Bertone. Eine spärliche Plexiglasscheibe trennt uns von den Fluten des Ozeans. Circa 0,7 mm dick. Ein Sonnenstrahl erhält das Meeresinnere für ein paar Millisekunden.

rochen. Majestätisch schwebt er durch sein Revier. Seine Spannweite beträgt 7,90 Meter. Auf dem Rücken hat er zwei Butzerfische dabei, mit Eimerchen und Schüppel.

起心大石子，Mein Taschenkrebs auf dem Weg zur Arbeit mit einer Aktentasche. Es guckt ein Lineal heraus, mit dem es hauen will, wenn die Kinder böse werden in der Schule. Er ist Lehrer. Eine alte Amphore bietet sich uns in einem tollen Negligé von aufgewühltem Sand. Eine Moräne kommt plötzlich herausgeschossen aus dieser Amphore. Hinter sich das kleine Moränenkind. Die beiden sind auf dem Weg zur Grundschule. Tränen der Romantik überkommen meine Frau und mich. Und auch Kapitän Jacques Cousteau nippt genüsslich an seiner Pfeife. An der japanischen Küste tummeln sich die Perlentaucherinnen mit einem anmutigen Lächeln ausgestattet. Sie können bis zu 600 Meter tief tauchen, ohne Schuhe. Sie tun es für Omas aus Holland und Deutschland, die sich Perlen um den Hals hängen wollen, die sie von ihren Männern bezahlt bekommen, damit sie einigermaßen passabel aussehen und der Mann Bock auf sie hat. Wenn die Perlen um den Hals haben, fangen die Männer sofort an zu hacken. Das ist Tatsache. Wir sinken. Die tiefste Stelle der Welt. 8240 Meter. Der Marianengraben. Hier ist nichts. Kapitän Cousteau holt seine Taschenlampe aus der Taucherhose. Er erhält den Meeresgrund. Da sehen wir etwas, was wir noch nie vorher gesehen haben. Grill. Grill steht auf dem Speiseplan des Grauwals auf Seite 1. Und da kommt er auch schon.

Ein riesen Kaventsmann. 30 Meter hoch, 70 Meter breit, 400 Meter lang und 2000 Meter schwer. Der Grauwal mit dem Namen Grauwal. Er schwimmt auf unser kleines U-Boot zu. Meiner Frau und mir stehen die Haare ein bisschen zu Berge. Cousteau steht die Plümmelmütze auf halb acht. Plötzlich wird bekannt, dass der Grauwal nicht gefährlich ist für den Menschen. Denn er liebt die Natur und die Wiesen rund um den Viktoriasee, wo die Gnus wohnen und auch Guru Guru. Der Grauwal hat noch ein paar Kumpels mitgebracht. Ein Killerwal, eine Robbe, ein Taucher, der an der Straße stand, und ein Kühlschrank. Der Grauwal hat den Kühlschrank im Bauch. Seine Kumpels dürfen Bier rausnehmen. Sie sind total besoffen. Deshalb bekommen meine Frau und ich Angst. Und auch Cousteau. Seine angstvoll geweiteten Augen signalisieren mir, dass er sich lieber die Eingeweide rausnimmt und die selber isst auf einem Friedhof und dabei Mädchen anguckt. Der fiese Kerl. Dieser Schlingel. Tja, bald ist unsere Reise zu Ende. Meine Frau und ich haben auch schon total Hunger. Abends an Bord der Calypso haben wir ein ausgiebiges Mahl. Es besteht ausschließlich aus Hundekacke. Dies ist eine Spezialität auf den Azoren und vor allen Dingen an der italienischen Riviera. Meine Frau und ich haben es auch nicht anders verdient, haben die Leute gesagt. Ja, ja. Ah, huch, da kommt ein Hai. Cousteau rutscht aus. Der Hai frisst ihn auf. Seine Mütze ist das Einzige, was von ihm übrig bleibt. Da schwimmt sie im Meer. Ich werfe meine Frau hinterher, doch. Sie kann schwimmen. Schmunzelnd kommt sie wieder an Bord. Sie hat eine Perlenkette um. Da fange ich sofort an. Beim Kopulieren fällt mir auf, dass draußen eine Kiste vorbeischwimmt. In der Kiste, das kann doch nicht wahr sein. Das ist doch Ernest Hemingway. Noch eine Kiste. Huhu.

traue mich den Namen gar nicht auszusprechen. Noch eine Kiste. Das kann doch nicht sein. Das ist doch nicht möglich. Das ist doch Klaus-Maria Brandauer. Noch eine Kiste. Margot Werner, Ivan Rebroff in einer Kiste. Peter Thoms in einer Kiste. Da, ich, der amerikanische Präsident der Vereinigten Staaten und seine Frau in einer Holzkiste. Das werde ich wohl doch nur geträumt haben. Und ich verschwinde in einen Anflug von Nebel.

Mach's gut, guten Rutsch, rutsch gut rein, wieder raus, komm gut nach Hause, fahr schon langsam. Vielen Dank, mach's gut, bis bald hoffentlich.

0: Mikrofon auch anmachen?
1: Ich komme mir nicht professioneller vor dann.
2: Okay, fangen wir an.

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Von Kontinent zu Kontinent bis über den Rand der Welt.

0: bei Eheproblemen Gangolf.
1: Auf Reisen Gertrud.
0: Als Schwangere Ottmar.
1: Im Unglück Agatha.
0: Bei Regen Benno.
1: In Festungswerken Barbara.
0: Bei Sonnenschein

0: U-Bahn.
1: In Eichstätt, Walburga.
0: In Burgund, Bernhard.
2: Als Jungfrau abends.
0: Bei Lähmungen, Wolfgang.
3: Oder Katharina.
0: Als Kunsthändler, Rochus.
3: Oder gar Margareta.
0: Als Metzger, Matthias.
2: Als Mutter, Monika.
0: Sklave Gaugerich.
2: Frisch verheiratet Dorothea.
0: Für die Freundschaft Johannes.

0: Josef.
1: Reuegedirnen Lucia.
0: Bei Fallsucht und Tanzsucht ebenfalls Johannes.
1: In der Feuersnot Afra.

0: bei Blindheit, Albin.
1: Für Arbeiterinnen, Anna.
0: Als Seelsorger, Karl.
1: Im Rundpunkt, Johanna.
0: Er hört uns.
1: Er hört uns.
0: Er hört uns.
1: Er hört

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Es gibt Kopfgeld. 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

bestimmt was, hat's geantwortet. Aus den Ritzen zwischen den Scherben sind Seelchens Tränen gequollen und haben sich

Einstein blieb eine kleine Pfütze zurück, habe mich darin betrachtet und mir sogleich mit dem Lippenstift

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